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0: Willkommen beim Lido Sound System. Mein Name ist Florian.
1: Katharina.
2: Und Roland.
0: Wir spielen alte Shellac-Platten auf zwei verschiedenen Grammophonen ab.
2: Ja.
1: Einem Koffergrammophon mit Kurbel.
0: Und Simonetta, einem elektrischen Grammophon. Unser Thema heute sind die Berge.
1: Wie ihr schon gehört habt, in der ersten Platte, oder in der zweiten eigentlich, die Blauen Berge. Von den Blauen Bergen kommen wir.
2: Ja.
1: Super Scheiben. Coole Interpretation.

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0: war ein lyrisches Spankerl, zwei Spuren im Schnee, gefolgt von Mein Heimattal. Das mit den Täler ist so eine Sache.
1: Ja, da kennst du ja aus mit den Täler, habe ich schon mitgehört.
0: Ja, eigentlich nicht. Ich kenne die Täler, also in Tirol ist das ja so ein Ding mit den Täler. Da gibt es ja das große Inntal und dann die Seitentäler. Ich weiß gar nicht, ob das in die restlichen Alpen, ja sicher, das ist auch ein Thema.
1: Ja, aber du kommst ja aus Inntal, hätte ich gedacht.
0: Na?
1: Achso, never mind.
0: Na, ich komme nicht aus dem Tal. Ich habe ins Tal geschaut.
1: Ah, du kommst vom Berg?
0: Ich komme vom Berg.
1: Ei, ei, ei.
0: Ei, ei, ei. Oder

0: Okay. Na, gerade nicht, aber auf dem Nachbarhügel. Falls das hilft, das einzuschränken.
1: Ja, vielleicht ist in Salzburg eben so, mit Skilift Berg, ohne Skilift Hügel.
0: Ja,
1: so
0: genau, das ist das Kriterium. Das ist das einzige Kriterium. In Tirol hat man das nicht, weil da gibt es auf jedem Hügel immer einen Skilift, mindestens einen.
1: Die haben nur Berg. Sehr gut, dann haben wir das auch endlich definiert.

0: Der höchste Berg in Österreich ist ja der Großglockner. Wart ihr schon mal oben?
1: Ehrlich gesagt nicht.
2: Ist das der, wo man mit dem Radl rauffahren kann?
1: Ja.
0: Könnte man, ja.
2: Ja, das wollte man machen, aber habe es immer noch nicht gemacht.
1: Ist sehr beliebt, ja.
0: Man kann auch mit dem Auto bis zum Gletscher fahren.
2: Ja, ich glaube, das hört mir so ab.
1: Lass mich raten, du hast das gemacht.
0: Ich habe schon gemacht.
1: Natürlich.
2: Ja. Ist da nur Schnee oben auf dem Gletscher oder ist es nur mehr ein Gletscher, weil es früher mal ein Gletscher war?
0: Ja.
2: Oder ist es immer nur ein Gletscher?
0: Es schaut nicht mehr so weiß aus, wie man sich das vorstellt.
2: Okay, also es ist schon so ein loser Gletscher, wie die meisten Gletscher, was irgendwie mehr braun als weiß ist.
0: Ja, auf der Spitze, wo eben dieser Gletscher sein sollte, ist jetzt so ein Gletschertal.
2: Ein Gletschertal. Die Überreste des Gletschers schmelzen langsam vor sich hin.

0: Also unsere Heimat ist ja Linz, wir sind alle Zugezogene und gibt ja auch ein paar schöne Berge hier. Meiner ist zum Beispiel der Froschberg. Was habt ihr so für Berge am Start?
1: Pöstlingberge, ganz klassisch.
2: Ich wohne am Gaumberg und bin gerne am Freienberg.
1: Ui.
2: Ja, der Freienberg ist so super, weil da kann man immer über ganz Linz blicken.
0: Und früher gab es ja da auch ein Wirtshaus oben am Freienberg. Jetzt ja leider nicht mehr, jetzt muss man bis zum Schlossberg gehen.
2: Welcher ist der Schlossberg?
0: Wo Schloss muss
1: da, wo das Schloss oben ist.
2: Ah ja, da war ich letztens.
0: Auch guter Ausblick.
1: Auch ein guter Ausblick.
2: Das stimmt allerdings.
0: Was ganz interessant ist, eben diese Pöstlingbergbahn, die ist ja schon 128 Jahre alt.
2: Die ist auch auf dem Berg, gell?
0: Pöstlingberg. In Urfa.
2: Ah, ja.
0: Aber das ist ja sozusagen der Hausberg von Linz. Da fahren sie auch im Winter Ski.
2: Da kann man Ski fahren, wirklich?
0: Ja, ich glaube, wenn es frisch
1: ist. Heuer ist voll gegangen, glaube ich, mit den Schlitten und so. War voll das Ding, habe ich auch nicht gewusst.
2: Spannend.
1: Ich war ein paar Jahre da, aber habe ich verpasst. Aber ich habe dann Fotos und Videos gesehen und habe mir gedacht so, warum war ich da nicht dabei?
2: Ja, ich muss gestehen, dass ich im Laufe meines Lebens mich irgendwann einmal ganz bewusst gegen den Wintersport entschieden habe und seitdem bin ich da einfach nicht mehr am Laufenden.
1: Das Schöne beim Schlittenfahren kann eigentlich ja jeder mitmachen.
2: Ja.
1: Oder Sackerl rutschen. So Müllsack aufschneiden, anziehen und dann den Berg runterfetzen. Habt ihr das auch gemacht?
0: Nein.
1: Ja, Satztalkinder, gell?
2: Nein, also Bobfahren. Bobfahren habe ich schon viel. Diese Lenkbob-Geschichten habe ich immer gemacht.
1: Ja,
2: und dann haben wir immer irgendwelche Schanzen gebaut und dann haben wir immer jedes Jahr mindestens einen Lenkbob verbraucht.
1: Und dann hast du gedacht, du quittest jetzt mit dem Wintersport?
2: Nein, mit dem Wintersport habe ich irgendwie gequittet, nachdem ich mir irgendwie gedacht habe, dass die halt. Ja, wir müssen jetzt weiter ausholen.
1: Dann belassen wir es dabei.
2: Das führt wieder nur zur Mount Everest-Diskussion.
1: Ah ja, die kommt nach den nächsten zwei Platten.
2: Sehr gut.

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0: Also wir haben ja schon mal gelernt in einer vorherigen Sendung, der höchste Berg auf der Welt ist ja nicht der Mount Everest, sondern
1: der Mauna Kea auf Hawaii. Ist 4200 Meter über dem Meeresspiegel, aber wenn man von Meeresgrund, dann ist er über 10.000 Meter hoch.
0: Aber wir wollten ja heute über Mount Everest auch sprechen.
1: Genau, Mount Everest. Habt ihr es mitbekommen, dass da jetzt der Besucherrekord an einem Tag, die Gipfelstürmer an einem Tag?
2: Also ich muss fast die Antwort mit natürlich beantworten.
1: Ich habe es erwartet.
2: Ja.
1: Was waren deine Impressionen, wie du das gesehen und gehört hast?
2: Ja, nein, der Mount Everest ist ja schon des Längeren im Blick der
0: Medien.
1: Ja, man diskutiert ja schon sehr lang über
0: Berge.
2: Der Mount Everest ist ja schon des Längeren sozusagen im Blick der...
1: Es ist mit diesem Massentourismus, also ich finde das schon ein bisschen heftig, weil das ist ja kein Spaziergang auf diesen Berg. Und ich finde, das sollte man schon diskutieren.
2: Ja, der Mount Everest, also die aktuelle Lage des Mount Everest ist ja eigentlich ein ziemlich gutes Spiegelbild für das, was zumindest meiner Meinung nach als falsch ist mit unserer Gesellschaft. Weil die haben ja praktisch den höchsten Berg der Welt, was ja einfach eigentlich nicht für jeden Menschen erreichbar ist, weil das halt super hart ist, so wie es halt ist einfach.
1: Du meinst physisch?
2: Ja, physisch, ja, und auch mental. Ich meine, das ist ja... Das ist ja nicht voneinander zu trennen. Und finanziell, das lassen wir so aus dahingestellt. Einfach zu einer Attraktion umgestaltet. Ja. Und es ist halt einfach so, dass von 100 Leuten, die aufgegangen, musst du fast damit rechnen, dass einer stirbt dabei. Aber die Leute ist wurscht.
0: No risk, no fun.
2: Das Instagram-Foto ist einfach wichtiger.
1: Das ist schon heftiger.
2: Und was da an Müll und unnötiger Energie mehr oder weniger da aufgeschafft wird, nur damit dann... Nein, also es fasziniert mich. Ich finde es in erster Linie sehr, sehr faszinierend, wie das alles ist. Also mir fehlen die Worte eigentlich.
1: Ich finde es auch sehr schwierig. Es ist durchaus immer nur eine Leistung, dass man da rauf geht. Also das muss man schon mal durchdrucken. Aber einfach, dass das wirklich für die Masse gemacht wird, dass man sich da einfliegen lassen kann, dann unter Anführungszeichen gemütlich weggeht beim Basecamp. Es ist einfach ja, sehr schwierig.
0: Ja, für die meisten ist der Pöstlingberg schon eine Herausforderung.
1: Eben, also der ist ja schon so steil.
0: Wenn man vom Hauptplatz losgeht.
1: Geht man da mal vom Hauptplatz los, also es ist ja schon sehr anspruchsvoll. Gerade über den Anweg, der sehr, sehr steil ist. Wenn man da das Tempo halten will, plus die Höhenmeter, und daran sollte man sich, finde ich, mal messen, bevor man einen Flug bucht nach Nepal oder zum Mount Everest.
2: Ja, ganz so dramatisch ist es eh nicht. Ich meine, die meisten Leute verstehen schon, dass man da eine gewisse Grundfitness braucht, die sich dann auch in aller Regel aneignen. Aber ich verstehe einfach nicht, was so verdammt wichtig ist, dass einfach jeder Mensch sozusagen unter Anführungszeichen diesen Berg besteigt. Ich verstehe es nicht.
1: Ich finde es halt so krass, dass die da halt einfach so in der Schlange quasi raufgehen. Also wirklich Mann, Frau, einer hintereinander und sie da quasi anstören, stundenlang, den ganzen Tag. Es ist schon ziemlich heftig. Also, dass man sich da in die Schlange stellt und dann einfach wartet, ob man dann raufkommt oder nicht. Und man weiß ja noch gar nicht, ob man dann wirklich raufkommt, weil du kannst ja auch quasi da 100x in der Schlange sein, wo es dann sagen, Bedingungen haben sich geändert, drehen wir wieder alle um und dann müssen alle in der Schlange umdrehen. Und ich glaube, deshalb passieren ja auch so viele Sachen, weil...
2: Ja, die meisten Sachen passieren einfach, weil von so vielen Leuten, die da aufgegangen, die sind eigentlich nicht wirklich...
1: Nicht fit genug,
2: ja. Und man darf halt nicht vergessen, dass ein Großteil der Menschheit einfach niemals, ganz besonders nach westlichen Lebensstandard, einfach niemals in deinem Leben fit genug sind dafür eigentlich, dass da aufgekommen. Und dann hast du diese ganze Sherpa, danke. Diese ganzen Sherpas, ja, Schlepper kommen
1: also
2: ja
1: schon fast alles sagen. Ja.
2: Die hat eigentlich diese ganze die das halt alles einfach am Leben erhalten, ja. Weil ohne diese Guide-Typen hast du sowieso eigentlich zero Überlebenschance. Und voll viel von den Leuten, die das arbeiten, haben überhaupt keinen Bock drauf und wollen das eigentlich nicht. Und von denen gängen eher genug drauf, ja. Aber die haben einfach keine Jobalternativen.
1: Ja, und vor allem verdienen, also wenn man jetzt die Industrie dahinter sich dann anschaut, verdienen dann ja dann auch wieder die Leute, die den Helikopter organisieren, dass die Leute überhaupt mal dorthin kriegen. Und die Leute, die dann wirklich am Berg sind mit diesen Menschenmassen und sie da raufführen, verdienen wahrscheinlich einen Bruchteil damit. Also es ist ja ein schwieriges Thema und ja, wie du gesagt hast, gesellschaftlich sagt das schon einiges über uns aus.
2: Ja, was ich nicht verstehe, ist, wie sie dann das Individuum sozusagen, und die müssen das ja zu einem gewissen Grad wissen, weil du musst dich ja mit dieser ganzen Thematik auseinandersetzen, sie trotzdem dafür entscheiden, dass sie auf diesen scheiß Berg aufgegangen. Das, ja. Das ist das, was mich so fasziniert und wo ich halt nicht ganz mitkomme, aber ich weiß es auch nicht.
1: Wer sind diese Menschen?
2: Nein, ich verstehe das nicht. Das ist, und das ist jetzt auch derselbe Grund, warum ich eigentlich nicht mehr Skifahren und nicht mehr Snowboarden gehe. Weil es halt vollkommen bescheuert ist, weiß ich nicht. Ich finde es so wahnsinnig. Aber ja, keine Ahnung. Vielleicht bin ich einfach auch der falsche Typ für sowas.

0: Hollywood. Mein Freund, der ist der Pianist, er leitet den ganzen Verein und spielt er laut und so vertraut, dann stimmen die anderen mit ein.
1: Darf man am Gipfelkreuz jausnen oder nicht?
2: Auf jeden Fall.
1: Okay, bin noch mal ein bisschen spezifischer. Also direkt am Gipfelkreuz, also nicht am Gipfel, sondern halt direkt dort, wo quasi das aufgebaut ist, sodass jeder, der ein Foto machen möchte, das auch geschafft hat, die beim Jausnen eigentlich mitfotografiert.
2: Ich denke, das ist okay.
1: Was denkst du?
3: Ich jausne da, wo ich jausnen will. Was ist so die Frage?
2: Wenn man schon die Jause extra mitgebracht hat.
1: Es geht ja nicht, ja.
3: Oder meinst du jetzt, ob das jetzt wirklich im Gesetz des Berges steht?
1: Ja, ich finde, das ist schon so ein Kodex, dass man nicht schon am Gipfel, und das ist ja meistens so auf einem Plateau, also kommt auf den Berg drauf, aber ja, da ist meistens schon, dann steigt man da auf und dann will man ja das berühmte Foto machen.
3: So will
1: nicht
3: man
1: am, ja, ich meine, sonst würden die Leute nicht am Everest rennen, man würde es auch, wenn man in den österreichischen Alpen unterwegs ist, man will dieses Gipfelkreuzfoto haben.
3: Will man das?
1: Und das so vielleicht als Gruppe oder wenn man mit irgendwem zu zweit gegangen ist oder so.
3: Mhm.
1: Und dann fragt man ja wem anderen, ob man ein Foto machen kann und so.
3: Ja.
1: Wäre super. Aber wenn halt zwar direkt sie auf dem Sockel von dem Kreuz hier sitzen.
3: Ja.
1: Und dort 45 Minuten jausnen.
3: Ja.
1: Ist das okay oder nicht? Ich sag nein, weil jeder hat sich dieses Gipfelkreuzfoto verdient und der kann ja auch einen Meter weiter drüben jausnen und dabei den Blick genießen. Und es muss nicht am Sockel vom Kreuz sein.
3: Ich weiß nicht, ich meine, ja, Gipfelkreuz, Foto, ich meine, was soll ich dazu sagen? Ich meine,
1: du als alter Skifahrer, gell?
3: Ich als alter Skifahrer bin natürlich jetzt, ich habe das jetzt nicht so notwendig, dass ich dieses Foto brauche, weil ich erinnere mich manchmal an Sachen und dann brauche ich kein Foto dafür sozusagen. Aber ich denke schon, dass man da zu den Jausenden sicher erstens herantreten kann und sagen kann, hey Alter, wie ein Gipfelfoto, geh geschwind mal auf Zeiten. Und im besten Fall schießen die vielleicht sogar nur das Foto.
2: Und geben was ab.
3: Ich glaub, solange man in der Kommunikation mit anderen Menschen bleibt, finde ich das jetzt nicht so dramatisch, ehrlich gesagt.
1: Ich sag so, dieser Wanderkodex, dieser Unausgesprochene, sagt, man nimmt einfach sein Jausen, geht ein paar Schritte weiter und da jauset man.
3: Ja, das kann man auch machen.
1: So von vornherein, dass man diese Kommunikation gar nicht braucht.
3: Ja, aber ja, sicher.
2: Ich finde einen coolen Wanderkodex, dass man sich immer grüßen muss.
1: Ja, das ist.
3: Muss man
2: machen.
1: Ja.
2: Und das fängt schon in Linz an, wenn du da irgendwo
1: wenn du am Hauptplatz losgehst und man sieht, der geht auf den Bösslingberg, dann sagt jeder Hallo zu dir.
3: Ja, ein weiterer Grund, warum ich keine Berge besteige.
1: Ja, weil du so gern kriegst, ja.
3: Ja, ich komme vom Land. Nein, im Land, da muss man auch immer ständig grüßen. Jedes Mal, wenn ich in der Stadt bin ich froh, dass ich nicht alle Leute grüßen muss.
1: Und deshalb bleibt es weg vom Berg, verstehe.
3: Und da bleibe ich, das habe ich genug daheim.
1: Ja. Ich finde, das ist auch ein netter Kodex, ja.
3: Nein, grüßen ist schon cool. Also grundsätzlich
1: und dann, dass alle per Du sind, das ist auch, finde ich, ganz wichtig.
3: Ja, das fördert dann die Gemeinschaft sozusagen.
1: Voll. Außer jemand ist am Sockel vom Gipfelkreuz.
2: Ja, wir sollten mal eine Sendung am Pöstlingberg machen.
1: Stimmt, wir könnten eine Live-Sendung am Pöstlingberg machen.
2: Marschieren wir rauf mit dem Lido und spielen da ab.
3: Ja, können wir das Lido abspielen, während wir aufgegangen? Ja,
1: sicher, du tragst und der Florian kurbelt.
3: Ja, sehr gut. So nach dem Motto, der Weg ist das Ziel.

0: Wir sind schon wieder am Ende unserer Lido Sound System Bergesendung. Danke fürs Zuhören und bis zum nächsten Mal.
1: Sie hörten Schellackplatten auf antiken Grammophonen. Danke fürs Zuhören.
2: Wiederhören.

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0: Nein, ich schwöre. Ey, weißt du, was du machen kannst?
1: Nein.
0: Ja, du kaufst dir so einen Buttplug. Ja, die sind voll geil. Ja,
1: okay.
0: Ja. Und dann musst du nicht mehr so einarmig durch die Gegend laufen, weißt du?
1: Oh, okay.

Falafel. Naja, für Falafel lässt sich noch was arrangieren. Falafel geht immer. Ich meine, Falafel for life. Würde ich sagen, Falafel for president, Mann. Ich hab Hunger. Okay, ich bring noch mal die Hook und dann das Falafel essen gehen. Let's go.

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